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2: Es Antoinett und Bernadette treffen sich. Das hat Antoinett und Bernadette. Oh, ich schon gehört, du bist jetzt geheiratet, gell? Bist glücklich? Oh ja, ich bin sehr glücklich. Also ich schon ein Musterexemplar von Mund. Ah bon? Ja, ja, du, hör schon mal, der isst mehr aus der Hund. Oh, sagt's auch noch. Das ist aber praktisch. Da hast du nicht viel Geschirrwäsche.